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denn? Wo denn? Ah, jetzt, ja. Eine Elise.

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1: Das ist ein wundervolles Thema für eine Ballade.

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1: Im Tiroler Sellrheintal gibt es seit gestern Abend einen Ausfall von Telefon und Internet. Betroffen sind sowohl der Mobilfunk als auch das Festnetz. Ursache ist offenbar ein gerissenes Leitungskabel. Der Ausfall wird voraussichtlich bis heute andauern. Da auch der Notruf betroffen ist, sollen in Notfällen die örtlichen Feuerwehrwachen aufgesucht werden. Die ÖFB-Frauen haben die Chance auf die erste Teilnahme an einer Weltmeisterschaft. Nach dem souveränen Aufstieg über den Kosovo in der ersten Playoff-Runde gestern Abend mit einem 4:0 wartet Anfang Dezember die Schweiz als letzte europäische Hürde. Teamchef Söndergaard spricht von einer 50-50-Chance. Der Nationalrat erleichtert jetzt die Abschiebung von Häftlingen. Künftig sollen Strafgefangene nach der halben Haftstrafe in ihre Heimatländer überstellt werden können, und zwar auch gegen ihren Willen. Das gelte aber nur, wenn sie nicht wegen schwerer Gewalt oder Sexualverbrechen verurteilt worden sind. Direktoren der österreichischen Universitäten wollen die Lateinpflicht in den meisten Fächern abschaffen. Eine entsprechende Empfehlung wurde an Bildungsminister Christoph Wiederkehr gerichtet. Kein Latinum mehr vorweisen müsste man demnach für sämtliche Lehramtsfächer, mit Ausnahme von Latein, aber auch nicht mehr für Jus, Medizin und beispielsweise evangelische Theologie.
2: Schönen guten Morgen heute am Donnerstag, und der Tag beginnt nass in Tirol, Salzburg, Oberösterreich, hängen schon noch ein paar Regenwolken rum, heute nicht mehr ganz so freundlich wie gestern. Die meiste Sonne gibt es im Süden, in Kärnten, im Südburgenland und auch in der südlichen Steiermark. Am Nachmittag dann überall ein bisschen besser, 20 Grad gibt es heute maximal.
3: Hallo zu euch ins Auto. In Oberösterreich haben wir ein Problem, und zwar auf der A7 Richtung Westautobahn bei Linz Industriezeile. Ein Crash, da gibt es auch schon Stau. Auf jeden Fall mehr Zeit mitnehmen in dem Bereich, dafür im Rest des Landes alles fein. Ich wünsche euch eine gute Fahrt.
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4: Schönen guten Morgen und Happy Schnittwoch! Zum Start in die Wochenmitte gibt's jetzt ordentlich Lärm. Ja, wir werden jetzt ordentlich laut mit Let's Get Loud von Jennifer Lopez. Allerdings gibt's jetzt den Techno-Mike-Remix. Ich kann dir sagen, ein absoluter Banger zum Aufstehen. Und dann hinten nach Darius and Finley featuring Nico mit Rock to the Beat. Lisa am Mikro für dich. Freut mich sehr, dass wir gemeinsam aufstehen.
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1: Guten Morgen dir am Mittwoch, dem 14. Oktober. Der Tag heute geht an alle Menschen, die eine Glatze haben. Ja, die USA feiern heute Be Bold and Be Free Day. Also hab eine Glatze und fühl dich gut damit. Und nachdem die Venga Boys eh so gerne feiern, vermischen wir das Ganze gleich.
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Schönen guten Morgen, du hörst Krone Hit Eurodance Express mit dem Rhythm of Your Life. Freut mich sehr, dass wir gemeinsam in den Mittwoch starten. Ja, du weißt, gemeinsam macht's gleich mehr Spaß. Wir liefern den richtigen Sound zum Aufstehen, ja, von dir kommen die Moves. Auch wenn das um die Uhrzeit nur so ein leichtes Kopfwippen oder ein, zwei Wörter mitsingen ist. Ja, der Wille zählt. Schön, dass du da bist.

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1: Direktoren der österreichischen Universitäten wollen die Lateinpflicht in den meisten Fächern abschaffen. Eine entsprechende Empfehlung wurde an Bildungsminister Christoph Wiederkehr gerichtet. Kein Latinum mehr vorweisen müsste man demnach für sämtliche Lehramtsfächer, mit Ausnahme von Latein, aber auch nicht mehr für Jus, Medizin und beispielsweise evangelische Theologie. Der Nationalrat erleichtert jetzt die Abschiebung von Häftlingen. Künftig sollen Strafgefangene nach der halben Haftstrafe in ihre Heimatländer überstellt werden können, und zwar auch gegen ihren Willen. Das gelte aber nur, wenn sie nicht wegen schwerer Gewalt oder Sexualverbrechen verurteilt worden sind. Papst Leo XIV. Ist an Lungenkrebs erkrankt. Das hat der Vatikan jetzt nach einer Operation in Rom mitgeteilt. Der 71-jährige Pontifex hat sich demnach einem Eingriff unterziehen müssen, bei dem der untere Lappen der rechten Lunge entfernt wurde. Die Operation ist ohne Komplikationen verlaufen. Alle Termine des Papstes sind bis zum 20. Oktober abgesagt. Die EU treibt die Beitrittsgespräche mit der Ukraine und Moldau voran. Bei Beitrittskonferenzen in Luxemburg wurden gestern Gespräche über zwei weitere Themenblöcke begonnen. Konkret geht es um den Binnenmarkt sowie um Wettbewerbsfähigkeit und inklusives Wachstum. Mit einem Abschluss der Gespräche wird vor allem bei der Ukraine nicht vor dem kommenden Jahrzehnt gerechnet.
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4: Schönen guten Morgen heute am Mittwoch, und der Tag beginnt nass jetzt in Salzburg bei 11 Grad und Regen. Auch in Oberösterreich schwirren noch ein paar Regenwolken rum. Die Regenwolken gehen auf Tour, ziehen dann über Österreich. Am längsten trocken bleibt es im Süden Österreichs. In Kärnten, der südlichen Steiermark und im Südburgenland, da die meiste Sonne, und bei Sonnenschein heute bis zu 20 Grad am Nachmittag.
5: Hallo zu euch ins Auto. Im Linzer Frühverkehr heute Geduld mitnehmen. Auf der 7 Richtung Westautobahn bei der Prinz-Eugen-Straße eine Unfallstelle, Rückstau bis Engerwitzdorf zurück. Auch im Staubereich hat es gekracht. Das ist sehr, sehr mühsam in dem Bereich. Auf der B3 vor der Steireckerbrücke auch mehr Zeit mitnehmen. Und im Wiener Frühverkehr, da steht ihr auf der Tangente Richtung Süden ab hier Stetten. Das zieht sich vor bis zum Knoten Kaisermühlen. Ich wünsche auf jeden Fall Geduld und eine sichere Fahrt.
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6: Kurz nach 7 Hammers, ich habe wieder zwei echte Muntermacher für dich am Start. Grundsätzlich liefern wir deinen musikalischen Koffeinkick Montag bis Freitag. Das heißt, immer zwischen 6 und 9 gibt's von uns um Punkt zwei echte Muntermacher. Und zwei Songs mit genug Schmackes, was zum Singen, was zum Tanzen. Es wird laut, es wird bunt. Alles, was man braucht, um motiviert in den Tag zu starten. Die Stunde klingt das nach Crazy Frog mit Axel F. und Martin Solveig gemeinsam mit Dragonette mit Hello. Ich bin Elisa, wünsche dir einen feinen Start in den Tag und schönen guten Morgen.
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0: eine Liebe, ein Radiosender mit dem Sound. Ja, mehr braucht's auch meistens gar nicht. So ein kleines Tänzchen am Morgen vertreibt ja bekanntlich Kummer und Sorgen. Darum, lass dich jetzt von dem Beat leiten, ja, lass den Beat deinen Körper kontrollieren. Um die Uhrzeit ist das Hirn vielleicht eh noch ein bisschen im Standby. Also, lass die Musik den Großteil übernehmen. Dir schon mal guten Morgen, schön, dass du da bist.
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0: Wunderschönen guten Morgen am Mittwoch, dem 14. Oktober. Und du weißt, was Mittwoch bei uns heißt.
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0: Ab 10 Uhr geht's wieder los. Und auf unserer Homepage unter eurodance.at gibt's das ein oder andere Video von den Dance-Hypes. Oh, falls du zu Hause jetzt noch ein bisschen strebern möchtest. Wir hören uns dann ab 10 Uhr mit dem ersten Dance-Hype. Dir schon mal feinen Start in die Wochenmitte.

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0: Im Regen weinen, da sieht man die Tränen dann zumindest nicht so stark. Bei uns weinst du höchstens, weil der Sound so gut ist oder vielleicht auch, weil da die ein oder andere Erinnerung mit draufkommt. An dieser Stelle dir schon mal einen schönen guten Morgen. Freut mich sehr, dass wir gemeinsam reinstarten. Bevor du jetzt losgehst Richtung Arbeitswelt, richtigen Alltag, gibt's noch diese sympathische Dame für dich.
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1: Direktoren der österreichischen Universitäten wollen die Lateinpflicht in den meisten Fächern abschaffen. Eine entsprechende Empfehlung wurde an Bildungsminister Christoph Wiederkehr gerichtet. Kein Latinum mehr vorweisen müsste man demnach für sämtliche Lehramtsfächer, mit Ausnahme von Latein, aber auch nicht mehr für Jus, Medizin und beispielsweise evangelische Theologie. Der Nationalrat erleichtert jetzt die Abschiebung von Häftlingen. Künftig sollen Strafgefangene nach der halben Haftstrafe in ihre Heimatländer überstellt werden können, und zwar auch gegen ihren Willen. Das gelte aber nur, wenn sie nicht wegen schwerer Gewalt oder Sexualverbrechen verurteilt worden sind. Papst Leo XIV. Ist an Lungenkrebs erkrankt. Das hat der Vatikan jetzt nach einer Operation in Rom mitgeteilt. Der 71-jährige Pontifex hat sich demnach einem Eingriff unterziehen müssen, bei dem der untere Lappen der rechten Lunge entfernt wurde. Die Operation ist ohne Komplikationen verlaufen. Alle Termine des Papstes sind bis zum 20. Oktober abgesagt. Die EU treibt die Beitrittsgespräche mit der Ukraine und Moldau voran. Bei Beitrittskonferenzen in Luxemburg wurden gestern Gespräche über zwei weitere Themenblöcke begonnen. Konkret geht es um den Binnenmarkt sowie um Wettbewerbsfähigkeit und inklusives Wachstum. Mit einem Abschluss der Gespräche wird vor allem bei der Ukraine nicht vor dem kommenden Jahrzehnt gerechnet.
2: Schönen guten Morgen heute am Mittwoch, und der Tag beginnt nass jetzt in Salzburg bei 11 Grad und Regen. Auch in Oberösterreich schwirren noch ein paar Regenwolken rum. Die Regenwolken gehen auf Tour, ziehen dann über Österreich. Am längsten trocken bleibt es im Süden Österreichs. In Kärnten, der südlichen Steiermark und im Südburgenland, da die meiste Sonne, und bei Sonnenschein heute bis zu 20 Grad am Nachmittag.
3: Hallo zu euch ins Auto. Im Linzer Frühverkehr heute Geduld mitnehmen. Auf der A7 Richtung Westautobahn bei der Prinz-Eugen-Straße eine Unfallstelle, Rückstau bis Engerwitzdorf zurück. Auch im Staubereich hat es gekracht. Das ist sehr, sehr mühsam in dem Bereich. Auf der B3 vor der Steirecker-Brücke auch mehr Zeit mitnehmen. Und im Wiener Frühverkehr, da steht ihr auf der Tangente Richtung Süden ab Hirschstetten. Das zieht sich vor bis zum Knoten Kaisermühlen. Ich wünsche auf jeden Fall Geduld und eine sichere Fahrt.
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4: Hi zu dir am Weg in die Arbeit, Lisa am Mikro für dich. Wir starten wieder rein in die neue Stunde mit zwei echten Muntermachern. Der erste Song der Stunde geht raus an die vielleicht ein bisschen unglücklich Verliebten gerade. Head Away mit What Is Love. Und der zweite geht raus an alle, die in der Gastro oder im Handel arbeiten. An dieser Stelle ein riesen Dankeschön, dass ihr das alles mit einem Lächeln mitmacht. Und wenn es ganz, ganz schlimm wird, dann einfach Zack Noel mit Looker People im Kopf abspielen und ist schon nur mehr halb so wild. Feine Tat in den Mittwoch.
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2008 dröhnt Doktorspiele das erste Mal aus den Boxen und wir sind alle dazu eskaliert. Ich find's dann immer so cool, wenn dann viele sagen, ja, die Musik heutzutage total sexualisiert, das kann man ja so nicht spielen. Ja, well, wir waren damals nicht sehr viel besser. An dieser Stelle dir einen schönen guten Morgen. 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

so ein kleiner Shimmy-Shake, bevor es dann reingeht ins Arbeitsleben, ja, kann auf jeden Fall nicht schaden. Wenn der nicht gereicht hat, dann habe ich jetzt noch Lorna für dich am Start. Und mit der schüttelst du nochmal alles raus, ja, schwingst die Hufte und dann übernimmst die Arbeitspersönlichkeit. Dir schon mal feinen Start in den Mittwoch und guten Morgen.

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1: Im Tiroler Sellrheintal gibt es seit gestern Abend einen Ausfall von Telefon und Internet. Betroffen sind sowohl der Mobilfunk als auch das Festnetz. Ursache ist offenbar ein gerissenes Leitungskabel. Der Ausfall wird voraussichtlich bis heute andauern. Da auch der Notruf betroffen ist, sollen in Notfällen die örtlichen Feuerwehrwachen aufgesucht werden. Der LASK will heute in der Champions League gegen Liverpool eine Sensation schaffen. Die Linzer stecken derzeit in einer Schwächephase, haben in den letzten 4 Pflichtspielen nur einen Punkt geholt. Liverpool hat aber ebenfalls mit Personalsorgen zu kämpfen. Das Spiel beginnt um 18.45 Uhr. Der in der Innsbrucker Justizanstalt in Untersuchungshaft sitzende Signa-Gründer René Benko will in den elektronisch überwachten Hausarrest kommen bzw. eine Fußfessel erhalten. Der Verteidiger des Tirolers Norbert West hat einen entsprechenden Antrag gestellt. Über diesen wird heute Vormittag durch das Landesgericht Innsbruck im Rahmen einer nicht öffentlichen Verhandlung entschieden. Der Mars-Rover Perseverance hat der NASA einen Streckenrekord im All beschert. Seit seiner Landung im Jahr 2021 ist er über 45 Kilometer gefahren, mehr als jeder andere Rover zuvor. Ursprünglich waren sogar nur 20 Kilometer geplant. Der Rover soll bis mindestens Ende 2028 auf dem Mars unterwegs sein.
2: Schönen guten Morgen heute am Mittwoch. Der Tag beginnt heute mau, wird aber deutlich besser. Ab Mittag, spätestens am Nachmittag, dann in ganz Österreich viel mehr Sonnenschein. Und dann klettert die Temperatur noch rauf auf bis zu 20 Grad. Dann sind die Regenwolken auch weg und dann wird es heute nochmal richtig nett.
3: Hallo zu euch ins Auto. Im Linzer Frühverkehr heute Geduld mitnehmen. Auf der A7 Richtung Westautobahn bei der Prinz-Eugen-Straße eine Unfallstelle, Rückstau bis Engerwitzdorf zurück. Auch im Staubereich hat es gekracht. Das ist sehr, sehr mühsam in dem Bereich. Auf der B3 vor der Steyrecker-Brücke auch mehr Zeit mitnehmen. Und im Wiener Frühverkehr, da steht ihr auf der Tangente Richtung Süden ab Hirschstetten. Das zieht sich vor bis zum Knoten Kaisermühlen. Ich wünsche auf jeden Fall Geduld und eine sichere Fahrt.
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4: Kurz nach 9. Hi zu dir in die Arbeit, Lisa am Mikro. So, jetzt gibt's nochmal die letzten 2 Muntermacher für heute. Und da klingt der erste Song nach einem Song, den du schon sehr oft in der Playlist gehört hast. Aber jetzt gar nicht wegen dem Song an sich, sondern weil Teile von diesem Song schon so oft gesampelt wurden, dass sie einfach in sehr vielen Songs mittlerweile vorkommen. Alex Gaudino und Crystal Waters mit Destination Calabria. Und dann Morgan Citry gemeinsam mit Florence and the Machine mit Say My Name. Feinen Start in den Mittwoch, dir!
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Let's go, rein in den Mittwochvormittag. Wir begleiten dich durch deinen Arbeitstag und machen es mit dem Rhythm of Your Life ein bisschen leichter und bunter. Schön, dass du da bist. 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

Soll ich gehen oder bleiben? Ja gut, jetzt bist du schon in der Arbeit da. Umdrehen ist jetzt auch irgendwie blöd. Wir machen gemeinsam das Beste draus. Also, Mundwinkel nach oben, in die Hände spucken und dann geht's los. Feinen Mittwochvormittag, jetzt mit Oliver Heldens.

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0: Sandra, keine halbe Stunde mehr, bis wieder losgeht.
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1: Ein 14-jähriger Bub ist gestern in Wien bei einem Unfall mit einem E-Scooter lebensgefährlich verletzt worden und jetzt seinen Verletzungen erliegen. Der Jugendliche dürfte mit seinem Fahrzeug mit einem LKW kollidiert sein. Der Unfallhergang ist aber noch nicht genau geklärt. Laut Polizei kommen zwei LKW als Unfallfahrzeuge in Frage. Beide Fahrer beteuern jedoch, nichts bemerkt zu haben. Der designierte Vizekanzler und Finanzminister Markus Marterbauer will erst zu einem späteren Zeitpunkt über eine mögliche Übernahme des SPÖ-Parteivorsitzes nachdenken. Das hat er heute im Ö1-Morgenjournal gesagt. Er habe lediglich zugesagt, mit Jahresbeginn das Amt des Vizekanzlers zu übernehmen. Bis dahin widme er sich der Behandlung seiner Krebserkrankung und seinen Aufgaben als Finanzminister. Sehr heiße Getränke können das Risiko für Speiseröhrenkrebs erhöhen. Das zeigt eine aktuelle Studie von Forschern aus Oxford. Schon bei einer Temperatur von 65 Grad Celsius kann es zu einer Schädigung der Schleimhaut kommen. In Europa ist die Trinktemperatur in der Regel niedriger, sodass heißer Kaffee oder Tee als unbedenklich gelten. Die EU treibt die Beitrittsgespräche mit der Ukraine und Moldau voran. Bei Beitrittskonferenzen in Luxemburg wurden gestern Gespräche über zwei weitere Themenblöcke begonnen. Konkret geht es um den Binnenmarkt sowie um Wettbewerbsfähigkeit und inklusives Wachstum. Mit einem Abschluss der Gespräche wird vor allem bei der Ukraine nicht vor dem kommenden Jahrzehnt gerechnet.
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4: Schönen Vormittag mit den Wetteraussichten. Zuerst noch bewölkt mit Regen an der Alpen-Nordseite. Im Süden jetzt schon deutlich mehr Sonnenschein. Im Laufe des Tages lockert es dann aber überall immer wieder auf. Wind kommt dazu bei 12 bis 20 Grad maximal. Morgen laut Wettertrend zuerst noch so ein bisschen Nebel und Hochnebel. Außerhalb der Nebelzonen schon von der Früh weg Sonnenschein. Bis zum Nachmittag, da ziehen nämlich dann mehr Wolken rein. An den Temperaturen ändert sich nicht wirklich was.
5: Das ist euer Verkehrsupdate, der Blick auf Österreichs Straßen. Da gibt es eine Unfallstelle in Oberösterreich, A25 Richtung Linz bei Wels Nord. Da hat es gekracht. Die linke Fahrspur ist da blockiert. Momentan einiges los, ein Plus von 45 Minuten. Wenn es geht, am besten ausweichen über die B134 oder B137. Gute Fahrt euch!
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6: Kurz nach 10, Lisa am Mikro für dich. Hi! So, wir starten rein mit dem ersten Dance-Hype für heute. Der kommt von René Baumann und der hat ursprünglich Bäcker und Konditor gelernt und nur so nebenbei als DJ gearbeitet. Und sein Dance-Hype, Somebody Dance With Me, ist tatsächlich nicht von ihm. Der Refrain ist ein Sample aus Rockwells Somebody's Watching Me. Und da gab es damals großen Aufruhr, sie haben sich dann aber geeinigt. Und manchmal ist halt einfach der Anfang schwer. Hat DJ Bobo aber Gott sei Dank nicht aufgehalten. Und wir dürfen bis heute zu seinen Hits feiern. In diesem Sinne, let's dance!

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0: So klingt Sound aus 2024. Disco Lines und Tina Shee gerade für dich mit No Broke Boys. Und wenn du dir jetzt denkst, oh ja, 2020er, 2024, das klingt mega, gerne mehr davon, dann ist Dienstagabend ab 18 Uhr bei uns der Place to be für dich.
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0: Eine Stunde lang nur der Sound aus den 2020ern. Alle Infos dazu gibt's für dich auf unserer Homepage unter eurodance.at. Dir schon mal feinen Mittwochvormittag.

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0: Mittwochvormittag, das ist Krone Hit Eurodance Express mit dem Rhythm of Your Life. 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Und darum, erzähl's gerne weiter. 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
1: Die Wehrdienstreform wird das Budget bis 2030 mit rund 1 Milliarde Euro belasten. Das zeigt eine aktuelle Kostenabschätzung. Den größten Anteil machen die Ausgaben für den verlängerten und intensivierten Wehrdienst aus. Die Reform sieht ja einen 6-monatigen Grundwehrdienst mit anschließender 1-monatiger Truppenausbildung und insgesamt 60 verpflichtenden Milizübungstagen vor. Ein 14-jähriger Bub ist gestern in Wien bei einem Unfall mit einem E-Scooter lebensgefährlich verletzt worden und jetzt seinen Verletzungen erliegen. Der Jugendliche dürfte mit seinem Fahrzeug mit einem LKW kollidiert sein. Der Unfallhergang ist aber noch nicht genau geklärt. Laut Polizei kommen 2 LKW als Unfallfahrzeuge in Frage. Beide Fahrer beteuern jedoch, nichts bemerkt zu haben. Der LASK will heute in der Champions League gegen Liverpool eine Sensation schaffen. Die Linzer stecken derzeit in einer Schwächephase, haben in den letzten 4 Pflichtspielen nur 1 Punkt geholt. Liverpool hat aber ebenfalls mit Personalsorgen zu kämpfen. Das Spiel beginnt um 18.45 Uhr. Der Mars Rover Perseverance hat der NASA einen Streckenrekord im All beschert. Seit seiner Landung im Jahr 2021 ist er über 45 Kilometer gefahren, mehr als jeder andere Rover zuvor. Ursprünglich waren sogar nur 20 Kilometer geplant. Der Rover soll bis mindestens Ende 2028 auf dem Mars unterwegs sein.
2: Ein paar Regenschauer jetzt am Vormittag noch, zum Beispiel bei euch in Salzburg, Kufstein oder Bad Aussee. Es werden aber immer weniger und weniger. Von Lienz bis in die Südsteiermark, da kämpft sich auch immer mal wieder die Sonne durch mit 12 bis 20 Grad heute maximal. Morgen keinen Regen mehr, ein bisschen mehr Sonne wieder. Es wird auch nochmal einen Ticken wärmer, 13 bis 23 Grad. Das ist euer Verkehrsupdate, der Blick auf Österreich. Straßen mit Good News für Oberösterreich, A25 Richtung Linz. Die Unfallstelle bei Wels Nord, die ist geräumt. Ihr kommt wieder ganz normal voran. Ansonsten läuft es auch auf Österreich Straßen. Gute und vor allem sichere Fahrt.
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3: Sodala, neue Stunde, der nächste Dance Hype für dich am Start. Das Original ist von der Baluga Lagoon. Und Levi Herron hat seinen Remix davon eigentlich für seine Mama gemacht, nämlich als Geburtstagsgeschenk. Also an dieser Stelle, was für eine coole Mama kann man haben und absolut mega Dance-Hype. Auch wenn der erst neuer ist, hat seinen Namen auf jeden Fall verdient. Bühne frei, das ist für dich Levi Herron mit The Glen.

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Conchobar mit seinem Albatross und einer kleinen Maus namens Laurie. In diesem Sinne, hi zu dir am Mittwochvormittag. Bisschen ist noch zur Mittagspause. Wie schaut's denn aus? Die Gesichter der Kollegen? Motiviert? Oder soll man vielleicht noch ein bisschen nachhelfen? Say no more! Bitteschön!

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1: Ein 14-jähriger Bub ist gestern in Wien bei einem Unfall mit einem E-Scooter lebensgefährlich verletzt worden und jetzt seinen Verletzungen erliegen. Der Jugendliche dürfte mit seinem Fahrzeug mit einem LKW kollidiert sein. Der Unfallhergang ist aber noch nicht genau geklärt. Laut Polizei kommen zwei LKW als Unfallfahrzeuge in Frage. Beide Fahrer beteuern jedoch, nichts bemerkt zu haben. Die FIFA plant offenbar eine gigantische Ausschüttung an ihre Mitgliedsverbände. Laut der Nachrichtenagentur AP sollen zwischen 2027 und 30 über 6,3 Millionen Dollar verteilt werden. Jeder Verband soll 25 Millionen Dollar bekommen. Die FIFA begründet die Ausschüttung mit dem großen kommerziellen Erfolg der WM im Sommer. Signa-Gründerin Ibenko bekommt eine Fußfessel. Ein entsprechender Antrag auf Überstellung in den elektronisch überwachten Hausarrest wurde heute bei einer Haftprüfungsverhandlung in Innsbruck bewilligt. Ibenko sitzt seit Jänner 2025 in Untersuchungshaft. Sein Anwalt hat argumentiert, dass sich Ibenko nur außerhalb der Justizanstalt angemessen auf die bevorstehenden komplexen Verhandlungen vorbereiten könne. Papst Leo XIV. Hat eine ruhige Nacht im Krankenhaus in Rom verbracht, nachdem ihm gestern ein Tumor entfernt worden ist. Wie der Vatikan gestern Abend bekannt gibt, hat Papst Leo Lungenkrebs. Die Krankheit kann im frühen Stadium durch eine Operation geheilt werden. Der Papst hat alle Termine bis 20. Oktober abgesagt.
2: Jetzt so langsam immer mal wieder die Sonne, die da rausblitzt. Von Lienz bis in die Südsteiermark heute am meisten Sonne mit 12 bis 20 Grad heute maximal im Osten. Ja, da bleibt es bewölkt, aber trocken. Der Blick auf morgen, ja, das sieht schon ein bisschen freundlicher aus. Mehr Sonne sehe ich da auf den Wetterkarten. 13 bis 23 Grad sind da die Topwerte. Das ist euer Verkehrsupdate, der Blick auf Österreichs Straßen. Da gibt es zwei Tunnelsperren in Salzburg auf der B311. Bei Zell am See, da ist der Schmittentunnel gesperrt und bei Schwarzach der Schönbergtunnel. Bei beiden Sperren werdet ihr aber vor Ort umgeleitet. Ansonsten läuft es auf Österreichs Straßen. Gute und sichere Fahrt.
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3: Hi zu dir in die Mittagspause und Mahlzeit. So, wir starten wieder rein mit einem der größten Dance-Hypes und diesmal geht's um Selbstwert. Ja, der Künstler weiß, keiner kann mir das Wasser reichen. Und da hat er auch gar nicht zu Unrecht. Ja, in den 90ern rausgekommen, tanzen heute, 2026, ganz, ganz viele Menschen nach, was MC Hammer damals vorgegeben hat. Bühne frei, das ist Can't Touch This.
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0: Zeit zu dir in die Mittagspause. Auch beim Essen ist natürlich wichtig, den richtigen Sound in den Ohren zu haben. Na, so schmeckt's auch gleich besser. Check dir dazu gerne gratis unsere App oder sollte kein Platz mehr sein, dann gerne über die Homepage auf eurodance.at. Oder du empfängst uns über deine Smart Speaker, wenn du heute gemeinsam mit Kollegen isst. Und sollte es heute doch der Drive-In beim Schachtelwirt werden, dann gerne auch bei dir im Auto über DAB+. In jedem Fall, Mahlzeit und lass dir schmecken.
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0: Barbosaur mit Magnetic. Sound aus diesem Jahr, klingt einfach mega nice. Generell, die 2020er haben das ein oder andere Schmackerl am Start. Ein ganzes Sammelsorium davon gibt's bei uns jeden Dienstag ab 18 Uhr.
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0: Eine Stunde lang nur der Sound aus den 2020ern. Alle Infos dazu unter eurodance.at. Ich gebe dich jetzt weiter an meine Kollegin Nina Schachinger. Bis morgen, Bussi und Baba.

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1: Im Nationalrat hat es heute einen kleinen Schlagabtausch zu Europa und mehr gegeben. In der eigentlich auf EU-Themen ausgerichteten Aussprache hagelt es bekannte Vorwürfe. Während die FPÖ die hergeschenkte Souveränität Österreichs beklagt, wird ihnen vorgeworfen, das Land verzwergen zu wollen. Die Grünen vermissen Investitionen in die Energiewende, sagen sie. Der LASK will heute in der Champions League gegen Liverpool eine Sensation schaffen. Die Linzer stecken derzeit in einer Schwächephase, haben in den letzten 4 Pflichtspielen nur einen Punkt geholt. Liverpool hat aber ebenfalls mit Personalsorgen zu kämpfen. Das Spiel beginnt um 18.45 Uhr. Der in U-Haft sitzende René Benko bekommt eine Fußfessel. Ein entsprechender Antrag auf Überstellung in den elektronisch überwachten Hausarrest wurde heute bei einer 20-minütigen nicht öffentlichen Haftprüfungsverhandlung am Innsbrucker Landesgericht bewilligt. Die Wirtschafts- und Korruptionsstaatsanwaltschaft legt Beschwerde dagegen ein. Der Mars-Rover Perseverance hat der NASA einen Streckenrekord im All beschert. Seit seiner Landung im Jahr 2021 ist er über 45 Kilometer gefahren, mehr als jeder andere Rover zuvor. Ursprünglich waren sogar nur 20 Kilometer geplant. Der Rover soll bis mindestens Ende 2028 auf dem Mars unterwegs sein.
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3: Schönen Nachmittag mit den Wetteraussichten. Ja, die nächsten Stunden größtenteils trocken und immer mehr Sonne mit dabei. Am schönsten bei euch im Süden. Nur an der Alpen-Nordseite von Kitzbühel bis Liezen und Lilienfeld bleibt bis zum Abend ziemlich unbeständig bei 13 bis 20 Grad maximal. Morgen zuerst noch Sonne mit dabei. Im Laufe des Tages immer mehr Wolken, Temperaturen ungefähr wie heute. Ein Blick auf die Straßen, wir sind in der Steiermark 36 Richtung St. Michael. Im Bereich der Raststation St. Marein hat ein LKW Ladegut verloren. Bitte Vorsicht hier, die Asfinag ist bereits unterwegs. Sonst alles gut, weiterhin gute Fahrt.
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4: Ja, Wednesday ist Dance Day und zum Start in den Nachmittag haben wir jetzt einen ganz, ganz großen für dich am Start. Happy Mittwoch, Nina Schachinger hier.

0: Willkommen im Mittwochnachmittag, Nina Schachinger hier. Wir starten hinein in die zweite Tageshälfte und gerade jetzt nach dem Mittagessen ist die Gefahr relativ groß, dass man einfach eingeht. Deshalb wartet jetzt schon das Modul mit Frühlingsgefühle in der Playlist und davor gibt's noch einen absoluten Muntermacher von Group Coverage.
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Wir spielen dir die besten Beats für deinen Arbeitstag und um Punkt 2 gibt es dann ein kleines Update zu Wetter, Nachrichten und Verkehr von meinen lieben Kolleginnen und Kollegen aus der Newsredaktion, sodass du top informiert durch den Mittwoch kommst und natürlich auch top motiviert. Dafür sagt jetzt Colter, ich wünsche dir einen schönen Nachmittag.

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1: Das österreichische Wasserversorgungsnetz ist veraltet und nicht klimafit. Das zeigt eine aktuelle Studie der Vereinigung der öffentlichen Trinkwasserversorger. Bis 2050 muss rund die Hälfte der Leitungen erneuert werden. Außerdem braucht es neue Wasserspeicher, zusätzliche Brunnen und einen Ausbau der überregionalen Verbindungsleitungen. Insgesamt sind dafür 4,3 Milliarden Euro nötig. Die Gewerkschaft ProG fordert heute einen besseren Sozialplan für die rund 190 Beschäftigten des Ardo-Werks in Groß-Enzersdorf. Das bisherige Angebot sei völlig unzureichend, heißt es in einer Aussendung. Das Werk soll Ende 2027 geschlossen werden. Ardo hat zuletzt ein Hilfs- und Subventionspaket von Bund und Land abgelehnt. Der in U-Haft sitzende René Benko bekommt eine Fußfessel. Ein entsprechender Antrag auf Überstellung in den elektronisch überwachten Hausarrest ist heute bei einer 20-minütigen, nicht öffentlichen Haftprüfungsverhandlung am Innsbrucker Landesgericht bewilligt worden. Die Wirtschafts- und Korruptionsstaatsanwaltschaft legt Beschwerde dagegen ein. Direktoren der österreichischen Universitäten wollen die Lateinpflicht in den meisten Fächern abschaffen. Eine entsprechende Empfehlung ist an den Bildungsminister Christoph Wiederkehr gerichtet. Kein Latinum mehr vorweisen müsste man demnach für sämtliche Lehramtsfächer, mit Ausnahme von Latein, aber auch nicht für Jus, Medizin und beispielsweise evangelische Theologie.
2: Wettertrends heute Nachmittag, der Regen lässt nach, lockert auf, am sonnigsten ist es in Kärnten und der Südsteiermark. Auch für den Donnerstag sieht es sonnig aus, erst nachmittags ein paar mehr Wolken, im Westen bis zu 22 Grad. Freitag wieder einige Sonnenstunden, im Osten fast wolkenlos. Das ist auf den Straßen los. Tirol A13 Richtung Italien staut zwischen Steinach am Brenner und Gries. 25 Minuten länger. Auch in der Gegenrichtung auf Südtiroler Seite Stau Richtung Innsbruck zwischen Brennerbad und Brenner. Gute Fahrt.
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4: Luna teilt jetzt die Woche. Happy Schnittwoch. Wir tanzen hinein in den Nachmittag zu Bailando.

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So klingt dein Mittwochnachmittag hier bei uns auf KRONE HIT Eurodance Express. Nina Schlachinger hier. Freut mich voll, dass wir ihn gemeinsam verbringen. Ich versorge dich natürlich wie immer mit all deinen Lieblingshits und da haben wir jetzt was ganz, ganz Neues für dich am Start. Hier kommen Big Tim und Basti Stein mit So still.

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Mittwochnachmittag und jetzt halt dich bitte an. Es kommt jetzt ein absoluter Banger und ich muss auch gestehen, ich hätte die einfach verdrängt. Ich hätte sowohl den Interpreten als auch das Lied verdrängt und jetzt, wo ich es in der Playlist sehe, kann ich mein Glück kaum fassen. Danke an dich, lieber Peter. Der Peter macht die Playlist. Und immer wieder schmeißt er da solche Banger rein und ich denke mir, wo nimmst du die her? Und ich bin mir auch sicher, da scheiden sich jetzt wieder die Geister. Ich bin sehr empfänglich für solche Nummern. Meine liebe Kollegin, die Lisa, wird jetzt die Augen verdrehen, wenn sie das hört. Aber halt dich bitte an. Hier kommen Banneru mit Umama.

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1: Das österreichische Wasserversorgungsnetz ist veraltet und nicht klimafit. Das zeigt eine aktuelle Studie der Vereinigung der öffentlichen Trinkwasserversorger. Bis 2050 muss rund die Hälfte der Leitungen erneuert werden. Außerdem braucht es neue Wasserspeicher, zusätzliche Brunnen und einen Ausbau der überregionalen Verbindungsleitungen. Insgesamt sind dafür 4,3 Milliarden Euro nötig. Der Nationalrat hat heute einstimmig schärfere Regeln beim Organhandel beschlossen. Es gibt jetzt einen neuen Straftatbestand für die Vermittlung und finanziell motivierte Organentnahme. Außerdem wird der Handel mit unerlaubt entnommenen Organen strafbar. Wegen steigender Zinsausgaben korrigiert das Finanzministerium die Defizitprognose für das kommende Jahr nach oben. Man wird in der Vorausschau an die EU das Defizit für 2027 von 3,5 auf 3,6% erhöhen, kündigt Finanzminister Markus Matterbauer heute an. Grund dafür sind die höheren Zinssätze in den USA, die Auswirkungen auf ganz Europa haben und Österreich im kommenden Jahr 500 Millionen Euro mehr an Zinsausgaben bescheren. Direktoren der österreichischen Universitäten wollen die Lateinpflicht in den meisten Fächern abschaffen. Eine entsprechende Empfehlung ist an den Bildungsminister Christoph Wiederkehr gerichtet. Kein Latino mehr vorweisen müsste man demnach für sämtliche Lehramtsfächer mit Ausnahme von Latein, aber auch nicht für Jus, Medizin und beispielsweise evangelische Theologie.
2: Wettertrends heute Nachmittag, der Regen lässt nach, es lockert auf, am sonnigsten ist es in Kärnten und der Südsteiermark. Auch für den Donnerstag sieht es sonnig aus, erst nachmittags ein paar mehr Wolken, im Westen bis zu 22 Grad. Freitag wieder einige Sonnenstunden, im Osten fast wolkenlos. Das Update von den Straßen. Auf der Wiener Tangente staut es bereits in beiden Richtungen. Richtung Kagran zwischen Gürtelausfahrt und Knoten Prater, Richtung Südautobahn zwischen Stadlau und Knoten Prater. Und großes deutsches Eck, deutsche A8, bei Wurdorf Stau in beiden Richtungen. Gute Fahrt.
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3: Jetzt von Tucker Bro, einer absoluten Legende aus den 10er Jahren. Happy Schnittwoch, das ist Tucker da.

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Ich glaube, jeder von uns kennt das. Manchmal kann man auch im Urlaub einfach nicht so richtig abschalten und muss ständig über die Arbeit nachdenken. Im Fall von Ace of Base hat sich das auf jeden Fall ausgezahlt, denn der nächste Song ist tatsächlich im Urlaub entstanden. Auf den Kanarischen Inseln am letzten Abend beim Gedanken an den Abschied ist ihm diese Melodie in den Kopf geschossen und jetzt kommt's, man munkelt, dass Michael Jackson den Song persönlich gelobt und ihn als einen der besten Songs bezeichnet haben soll, die er seit Jahren gehört hatte. Überzeug dich am besten selber, hier kommen Ace of Base mit Beautiful Life.

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1: Ja, wir sind mittendrin im Mittwochnachmittag. Liebe Grüße gehen raus zu dir in die Arbeit. Wir versorgen dich mit den besten Beats, sodass es im Büro so richtig flutscht und wir schnell in den Feierabend kommen. Happy Schnittwoch, hier kommen DJ Antoine und The Beat Shake mit Ma Chérie.

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0: Happy Halbzeit! Die Hälfte der Arbeitswoche ist erledigt. Wir begleiten dich in Richtung Feierabend und versorgen dich den ganzen Nachmittag lang mit den besten Beats für deinen Arbeitstag und natürlich auch mit den wichtigsten Infos. Die gibt's um Punkt 4 von meinen lieben Kolleginnen und Kollegen aus der Newsredaktion. Also Wetter, Nachrichten und Verkehr, sodass du gut und sicher zum nächsten Kunden kommst. Let's go!
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1: Arbeitsunfälle und Erkrankungen kosten in Österreich jedes Jahr Milliarden. Laut einer aktuellen WIFO-Studie sind es im Vorjahr über 12,4 Milliarden Euro gewesen. Fast 90% der Kosten entstehen durch arbeitsbedingte Erkrankungen, nur ein kleiner Teil durch Unfälle. Die Arbeiterkammer kritisiert, dass die Arbeitgeber nur einen geringen Anteil der Kosten tragen. Die Auer Mutter Lufthansa hat das Bieterrennen um die portugiesische Airline TAP gewonnen. Die Regierung in Lissabon hat sich für den deutschen Luftfahrtkonzern als bevorzugten Partner entschieden. Die Lufthansa hat ein Gebot von 1,2 Milliarden Euro abgegeben. Der portugiesische Staat behält aber die Mehrheit an der TAP. Die Industrie stützt heuer die Konjunktur, die Bauwirtschaft bleibt aber in der Krise. Das zeigen die aktuellen Prognosen von WIFO und IHS. Die Wirtschaft wächst demnach um 1%, die Inflation bleibt mit über 3% aber weiterhin hoch. Die Reallöhne werden heuer und nächstes Jahr sinken. Die Rektoren der Universitäten wollen die Lateinpflicht in den meisten Fächern abschaffen. Eine entsprechende Empfehlung ist an den zuständigen Bildungsminister Christoph Wiederkehr gerichtet worden. Kein Latinum mehr vorweisen müsste man demnach für sämtliche Lehramtsfächer mit Ausnahme von Latein, aber auch nicht für Jus, Medizin und beispielsweise evangelische Theologie.
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4: So sieht das Wetter aus heute Abend. Teilweise klar, die Nacht, damit aber auch wieder frisch. Temperaturen zwischen 4 und 11 Grad. Donnerstags bis zu 22 Grad, zeitweise sonnig. Erst nachmittags ein paar mehr Wolken. Freitag auch wieder einige Sonnenstunden, vor allem nach Osten zu, im Westen etwas mehr Wolken. 23 Grad als Topwerte, die kriegt es im Inntal am Freitag. Das Update von den Straßen. Tangente in Wien, Richtung Kagran Stau zwischen Hansenkurve und Knotenprater. Richtung Südautobahn Stau zwischen Stadtlau und Knotenprater. Linz A7 Richtung Westautobahn, Stau zwischen Hafenstraße und Knoten Linz, auch vor dem Römerbergtunnel Stau Richtung Lende. In Vorarlberg im Pfennertunnel wird gebaut, bei Bregenz immer wieder Stau Richtung Deutschland. Gute Fahrt!
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6: Let's go, wir tanzen hinein in den Feierabend. Hier kommen LMFAO mit Party Rock Anthem.

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Ja, so klingt da der Mittwochnachmittag hier bei uns auf Krone Hit Eurodance Express. Ich hoffe, du kannst dich dann schon langsam in Richtung Feierabend begeben. Vielleicht noch auf einen Sprung ins Gym oder auf einen Afterwork-Aperoli. Ganz egal, was es wird. Wir kümmern uns auf jeden Fall um die passende Musik.

2011 wollte DJ Antoine mit uns nach Saint-Tropez, aber Mike Candice hatte da offenbar ein anderes Reiseziel im Kopf, nämlich Ibiza. One Night in Ibiza galt damals als musikalische Antwort auf Welcome to Saint-Tropez und wir machen jetzt einen kleinen musikalischen Abstecher auf die Partyinsel und das, obwohl alle drei Interpreten von diesem Mega-Hit eigentlich aus der Schweiz kommen. Hier kommen Mike Candice, Evelyn und Patrick Miller. Das ist One Night in Ibiza. Yeah.

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Das ist dein Heimweg hier bei uns auf KRONE HIT Eurodance Express. Happy Feierabend. Jetzt beginnt der chillige Teil des Tages. Also lass es dir gut gehen, mach's dir gemütlich und genieß den Herbst. Hier kommen Shakira, Burna Boy und Clean Bandit mit Die Die.

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1: Arbeitsunfälle und Erkrankungen kosten in Österreich jedes Jahr Milliarden. Laut einer aktuellen WIFO-Studie sind es im Vorjahr über 12,4 Milliarden Euro gewesen. Fast 90% der Kosten entstehen durch arbeitsbedingte Erkrankungen, nur ein kleiner Teil durch Unfälle. Die Arbeiterkammer kritisiert, dass die Arbeitgeber nur einen geringen Anteil der Kosten tragen. Die Auer Mutter Lufthansa hat das Bieterrennen um die portugiesische Airline TAP gewonnen. Die Regierung in Lissabon hat sich für den deutschen Luftfahrtkonzern als bevorzugten Partner entschieden. Die Lufthansa hat ein Gebot von 1,2 Milliarden Euro abgegeben. Der portugiesische Staat behält aber die Mehrheit an der TAP. Die Industrie stützt heuer die Konjunktur, die Bauwirtschaft bleibt aber in der Krise. Das zeigen die aktuellen Prognosen von WIFO und IHS. Die Wirtschaft wächst demnach um 1%, die Inflation bleibt mit über 3% aber weiterhin hoch. Die Reallöhne werden heuer und nächstes Jahr sinken. Die Rektoren der Universitäten wollen die Lateinpflicht in den meisten Fächern abschaffen. Eine entsprechende Empfehlung ist an den zuständigen Bildungsminister Christoph Wiederkehr gerichtet worden. Kein Latinum mehr vorweisen müsste man demnach für sämtliche Lehramtsfächer mit Ausnahme von Latein, aber auch nicht für Jus, Medizin und beispielsweise evangelische Theologie.
2: So sieht das Wetter aus heute Abend. Teilweise klar, die Nacht, damit aber auch wieder frisch. Temperaturen zwischen 4 und 11 Grad. Donnerstags bis zu 22 Grad, teilweise sonnig, erst nachmittags ein paar mehr Wolken. Freitag auch wieder einige Sonnenstunden, vor allem nach Osten zu, im Westen etwas mehr Wolken. 23 Grad als Topwerte, die kriegt es im Inntal am Freitag. Verkehrsupdate für heute Abend. Tangente in Wien in beiden Richtungen Stau, Richtung Kagran zwischen Hansumkurve und Knotenprater, Richtung Südautobahn zwischen Stadlau und Knotenprater. Linz A7, auch heute Stau Richtung Westautobahn, aktuell zwischen Vöst und Salzburger Straße, auch vor Römerbergtunnel und Mona-Lisa-Tunnel Stau, stadtauswärts. Und Vorarlberg A14, beim Pendlertunnel wird gebaut, Brienz, immer wieder Stau Richtung Deutschland, momentaner Zeitverlust 20 Minuten. Gute Fahrt!
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3: Ja, und um kurz nach 5 packen wir noch einmal alle unsere besten Dance Moves aus, weil zu dem Song wissen wir alle, was zu tun ist.

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0: Ja, Amen ist das Stichwort für den Feierabend. Aber falls du jetzt immer noch im Büro hocken solltest, wir sind für dich da und versorgen dich mit der besten Musik für deinen Mittwochnachmittag. Nina Schachinger hier. Hello!
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Mittwoch hier bei uns auf KRONE HIT Eurodance Express. Die Hälfte der Woche hast du schon wieder geschafft. Jetzt steht bei dir vielleicht noch ein knackiges After-Work-Training an und genau dafür haben wir jetzt die passenden Beats. Hier kommt unser aller Lieblingsitaliener Gigi D'Agostino mit L'amour te joue.

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Ja, im Gangnam-Style geht's jetzt für dich hoffentlich nach Hause oder zum Afterwork, wohin auch immer. Wir begleiten dich natürlich mit den besten Beats durch deinen Mittwochnachmittag. Super nice, dass du da bist. Nina Schachinger hier und das sind Squeezer mit Sweet Kisses.

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1: Arbeitsunfälle und Erkrankungen kosten in Österreich jedes Jahr Milliarden. Laut einer aktuellen WIFO-Studie sind es im Vorjahr über 12,4 Milliarden Euro gewesen. Fast 90% der Kosten entstehen durch arbeitsbedingte Erkrankungen, nur ein kleiner Teil durch Unfälle. Die Arbeiterkammer kritisiert, dass die Arbeitgeber nur einen geringen Anteil der Kosten tragen. Die Auer Mutter Lufthansa hat das Bieterrennen um die portugiesische Airline TAP gewonnen. Die Regierung in Lissabon hat sich für den deutschen Luftfahrtkonzern als bevorzugten Partner entschieden. Die Lufthansa hat ein Gebot von 1,2 Milliarden Euro abgegeben. Der portugiesische Staat behält aber die Mehrheit an der TAP. Die Industrie stützt heuer die Konjunktur, die Bauwirtschaft bleibt aber in der Krise. Das zeigen die aktuellen Prognosen von WIFO und IHS. Die Wirtschaft wächst demnach um 1%, die Inflation bleibt mit über 3% aber weiterhin hoch. Die Reallöhne werden heuer und nächstes Jahr sinken. Wegen steigender Zinsausgaben korrigiert das Finanzministerium die Defizitprognose für das kommende Jahr nach oben. Man wird in der Vorausschau an die EU das Defizit für 2027 von 3,5 auf 3,6% erhöhen, kündigt Finanzminister Markus Matterbauer heute an. Grund dafür sind die höheren Zinssätze in den USA, die Auswirkungen auf ganz Europa haben und Österreich im kommenden Jahr 500 Millionen Euro mehr an Zinsausgaben bescheren.
2: Die einzigen spärlichen Regentropfen, die ich sehe, die sind zwischen Werfen und Kuchl, also Salzburger Land daheim, und auch deren Minuten sind angezählt. Es klart in der Nacht auf bei 4 bis 11 Grad und die nächsten beiden Tage sollten überhaupt schauerfrei sein und nach Auflösung der Hochnebelfelder, vor allem im Westen, ausgesprochen mild. Morgen 22, am Freitag sogar bis zu 23 Grad im Tiroler Inntal. Hier ist der Verkehrsüberblick für den Mittwochabend und er startet in Wien. A23 Richtung Kagran, Stau zwischen der Hansungkurve und dem Knoten Prater, Stau auch auf der A4 stadteinwärts ab Schwechat. A23 Richtung Südautobahn dagegen, Stau zwischen Stadtlau und dem Knoten Prater. Stau übrigens auch auf der A22 stadteinwärts am Knoten Kaisermühlen. Innerstädtisch in Wien die Hotspots in Sachen Stau, Brigittenauerlände, Franz-Josefs-Quai, Grünberg- und Altmannsdorfer Straße stadtauswärts, Währinger-Gürtel bei der Nussdorfer Straße und abschnittsweise Wiedner Landstraße und Margaretengürtel. Oberösterreich A7 Richtung Westautobahn, Stop and Go zwischen der Föst und dem Knoten Linz wegen Überlastung, Stau auch vor dem Römerbergtunnel Richtung Lände und dem Mona-Lisa-Tunnel stadtauswärts. Stau auch in Linz rund um die Nibelungenbrücke und dann auch noch Stau auf der Umfahrung Traun bei Heid. Vorarlberg noch, A14 Richtung Deutschland, bei Bregenz im Pfändertunnel gibt's Bauarbeiten, rechnet mit 20 Minuten Zeitverlust und mit Stau auch auf den Ausweichstrecken durch Bregenz. Gute Fahrt!
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3: Wir tanzen hinein in den Mittwochabend zu Bellini. Es geht auf nach Rio. Samba.

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klingt er, dein Feierabend. Du hörst all deine Lieblingshits hier bei uns auf KRONE HIT Eurodance Express. Genieß den Oktober, genieß den Herbst. Schön, dass du da bist. Hier geht's jetzt weiter mit Kate Ryan, ein absoluter Klassiker. Das ist Voyage, Voyage.

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klingt dein Mittwochabend hier bei uns auf KRONE HIT Eurodance Express. Nina Schachinger hier. Freut mich voll, dass wir gemeinsam reinstarten in den chilligen Teil des Tages. Ich kümmere mich verlässlich um die passende Musik, also entspann dich gern und lass dich berieseln von den besten Beats für deinen Feierabend.

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1: Bilder aus einem Schießkeller für Exekutivkräfte in Vorarlberg sorgen für scharfe Kritik. Die in einem Gemeindeblatt veröffentlichten Fotos von einem Schießevent für Exekutivkräfte 2023 zeigen eine leicht bekleidete Puppe mit dem Gesicht der damaligen SPÖ-Chefin Pamela Rendi-Wagner. NEOS und ÖVP reagieren entsetzt, die Grünen stellen eine Anfrage ans Innenministerium, die SPÖ an ÖVP-Landesrat Gantner Ehrenschutz des Events. Dieser verurteilt die Darstellung. Die Industrie stützt heuer die Konjunktur, die Bauwirtschaft bleibt aber in der Krise. Das zeigen die aktuellen Prognosen von WIFO und IHS. Die Wirtschaft wächst demnach um 1%, die Inflation bleibt mit über 3% aber weiterhin hoch. Die Reallöhne werden heuer und nächstes Jahr

0: sinken. In Albanien sind die Studentenproteste heute eskaliert. Tausende Demonstranten haben sich vor dem Bildungsministerium in der Hauptstadt Tirana versammelt. Einige haben Ziegelsteine auf das Gebäude geworfen. Die Polizei hat Tränengas und Wasserwerfer eingesetzt. Das Ministerium ist in Brand geraten, ebenso eine nahegelegene Bankfiliale. Die Proteste richten sich gegen Korruption und Missstände im Bildungssystem. Der Papst hat Lungenkrebs, das hat der Vatikan heute bestätigt. Der Tumor ist in einem sehr frühen Stadium entdeckt und schon entfernt worden. Die Ärzte melden einen regulären Heilungsverlauf. Der Papst wird etwa eine Woche im Krankenhaus bleiben müssen. Seine geplante Reise nach Lateinamerika im November könnte sich verschieben.
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3: In den Landeshauptstädten hat es zwischen 14 und 16 Grad, am mildesten ist es aber noch in Dornbirn mit 19. Und das Kontrastprogramm mit 9 Grad gibt es in Ramsau am Dachstein und auf der Highwall, der hohen Wand. Am wolkenlosesten ist es dagegen im Moment zwischen Vorarlberg und dem Gasteinertal. Jetzt gibt es in der Nacht natürlich auch Nebel, die Hotspots hier, Oberösterreich, Salzburger Land, oberes Murtal oder in den Becken im Süden. Und je nachdem, wie weit die Sonne zu euch durchdringt, geht es auf bis zu 22 Grad in Vorarlberg und in Tirol auf. Der Rest hat nur 13 bis 20 Grad. Ja, trüb durch Nebel kann es durchaus bis Mittag sein, aber auch am Nachmittag ziehen immer wieder Wolken durch. Hier ist der Verkehrsüberblick für den Mittwochabend. Wien A23 Richtung Kagran, da staut es noch zwischen der Gürtelausfahrt und dem Knoten Prater. Und Vorarlberg A14 Richtung Deutschland bei Bregenz im Fennertunnel, da gibt es Bauarbeiten. Rechnet mit einer halben Stunde Zeitverlust. Es staut bis Wolfurt zurück und es gibt auch Stau auf den Ausweichstrecken durch Bregenz. Gute Fahrt!
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5: Jetzt von Rednecks. Man sattle die Pferde. Hier kommt Cotton Eye Joe.

jetzt die besten Beats für deinen Schnittwoch hier bei uns auf Krone Hit Eurodance Express und damit willkommen im Mittwochabend. Lass dich auf die Couch fallen und genieß den wohlverdienten Feierabend. Freut mich voll, dass du da bist.

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Der nächste Song hat 2026 nicht nur die Dance-Charts erobert, sondern auch eine ganz schöne Diskussion ausgelöst. Nämlich darüber, wie viel künstliche Intelligenz eigentlich in der Musik steckt. DJ Ügel hat daraufhin sogar ein Video aus seinem Studio veröffentlicht und gezeigt, wie der Track entstanden ist. Gemeinsam mit 90er-Ikone Ultranate und Emile Angel. Hier kommt Moving to the Sun.

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1: Bilder aus einem Schießkeller für Exekutivkräfte in Vorarlberg sorgen für scharfe Kritik. Die in einem Gemeindeblatt veröffentlichten Fotos von einem Schießevent für Exekutivkräfte 2023 zeigen eine leicht bekleidete Puppe mit dem Gesicht der damaligen SPÖ-Chefin Pamela Rendi-Wagner. Neos und ÖVP reagieren entsetzt. Die Grünen stellen eine Anfrage ans Innenministerium. Die SPÖ an ÖVP-Landesrat Gantner ehren Schutz des Events. Dieser verurteilt

0: die Darstellung.
1: Die Rektoren der Universitäten wollen die Lateinpflicht in den meisten Fächern abschaffen. Eine entsprechende Empfehlung ist an den zuständigen Bildungsminister Christoph Wiederkehr gerichtet worden. Kein Latinum mehr vorweisen müsste man demnach für sämtliche Lehramtsfächer mit Ausnahme von Latein, aber auch nicht für Jus, Medizin und beispielsweise evangelische Theologie. In Albanien sind die Studentenproteste heute eskaliert. Tausende Demonstranten haben sich vor dem Bildungsministerium in der Hauptstadt Tirana versammelt. Einige haben Ziegelsteine auf das Gebäude geworfen. Die Polizei hat Tränengas und Wasserwerfer eingesetzt. Das Ministerium ist in Brand geraten, ebenso eine nahegelegene Bankfiliale. Die Proteste richten sich gegen Korruption und Missstände im Bildungssystem. Die Auermutter Lufthansa hat das Bieterrennen um die portugiesische Airline TAP gewonnen. Die Regierung in Lissabon hat sich für den deutschen Luftfahrtkonzern als bevorzugten Partner entschieden. Die Lufthansa hat ein Gebot von 1,2 Milliarden Euro abgegeben. Der portugiesische Staat behält aber die Mehrheit an der TAP.
2: Keine Schauer mehr, es klart auch in der Nacht immer mehr auf bei 4 bis 11 Grad. Und die nächsten beiden Tage, die sollten schauerfrei sein. Nur nach Auflösung von Hochnebelfeldern, vor allem im Westen, ausgesprochen mild. Morgen 22, am Freitag sogar bis zu 23 Grad im Tiroler Inntal. Hier ist der Verkehrsüberblick, der sehr kurze, mit nur einer Meldung für den Mittwochabend. Vorarlberg, A14 Richtung Deutschland bei Bregenz. Im Fendertunnel gibt es Bauarbeiten, rechnet noch mit einer Viertelstunde Zeitverlust. Gute Fahrt!
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